0: Vielen herzlichen Dank. Wunderschönen guten Abend, meine Damen und Herren. Wir sind Andreas Kümmert und die Electric Circus. Wir schneiden hier heute ein Live-Album. Und deswegen kann es durchaus passieren, dass wir irgendwann vielleicht mitten im Song mal aufhören und neu anfangen. Aber you just get to hear more.
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1: Jetzt geht's weiter mit meiner neuen Sendung von Uwes Blues und Rockkneipe. Für euch habe ich heute Abend mit dabei die Band Karussell, Elise Frank habe ich für euch. Ich habe Nicky Hill, Dave Hall und Alice Cooper. Los geht es mit der Paul Combs Band. Das sind 4 Herren aus Kanada. Die haben im Jahr 2023 das Album Steel Town Blues aufgenommen. Ihr hört den Titel Trouble Trouble daraus. Shamakia Copeland ist die Nummer 2. Die fantastische Sängerin hat im Jahr 2015 das Album Outskirts of Blues aufgenommen. Ihr hört den Titel Long As I Can See the Light. Josh Smith ist die Nummer 3 in dieser Sendung. Das ist ein Sänger und Gitarrist aus Los Angeles, der mit 7 Jahren schon das Gitarrenspiel erlernt hat. Mit 10 Jahren hat er schon erfolgreich sein erstes Bluesfestival hinter sich gebracht. Mit 14 Jahren sein erstes Album auf den Markt gebracht. Jetzt sind es mittlerweile 11 Alben geworden. Von Joss hört ihr den Titel No Blues Left to Give aus dem gleichnamigen Album aus dem vergangenen Jahr. Ich wünsche euch heute Abend viel Spaß beim Zuhören.

Ich habe jetzt für euch die Band Karussell. Diese Band wurde im Jahr 1976 in Leipzig gegründet. Peter Gläser, der legendäre Sänger und Gitarrist, war bis 1983 in dieser tollen Band. Ihr hört von Karussell den Titel Ehrlich will ich bleiben. Markus Malone, der tolle Gitarrist aus Detroit, hat im Jahr 2017 sein Album A Better Man aufgenommen. Ihr hört daraus die Nummer House of Blues. Joe Bonamassa ist die Nummer 3. Im vergangenen Jahr hat er sein Album Still Walking With Me produziert. Ihr hört den gleichnamigen Titel.

Mit Kelly Baker geht es jetzt weiter. Ihr hört von ihr den Titel Silk Flowers. Dann werdet ihr die Band Winkler and Friends hören. Das ist die Band von meinem Moderatorenkollegen Gerd. Ihr hört den Titel Als mir klar wurde. Der ist in diesem Jahr aufgenommen worden. Elise Frank ist die Nummer 3. Das ist eine tolle Sängerin und Gitarristin aus Frankreich. Elise hat im Jahr 2022 ihre erste Band gegründet. Ihr hört ihren Titel I Did Pay For It. Der ist aus dem gleichnamigen Album.

Von Larry McRae hört ihr jetzt den Titel Born to Play the Blues aus dem gleichnamigen Album aus dem Jahr 1998. Anfang der 1990er Jahre hat Larry seine Karriere begonnen. 2013 musste er einen kurzen Zwischenstopp einlegen, 2014 dann sein tolles Comeback. Er wird besonders gefördert von Joe Bonamassa. Nazareth ist die Nummer 2 in dieser Runde. Ihr hört ihren Klassiker This Fly Tonight. Der ist nochmal im Jahr 2023 überarbeitet worden. Julian Zess werdet ihr als dritten Künstler hören aus seinem im vergangenen Jahr erschienenen Album Myers and Memories. Hört ihr den Titel Lie, Find and Wait.

Ich habe jetzt für euch Sherilyn und Eugen Leonard. Das sind zwei Künstler aus Baden-Württemberg. Sherry ist die tolle Sängerin, Eugen der Gitarrist. Die haben im vergangenen Jahr das Album Escaping Time aufgenommen. Ihr hört daraus den Titel Compromise. Matt Cadillac und seine Band The Shots ist die Nummer 2 in der Runde. Im Jahr 2013 hat diese Band das Album Highway of Rock eingespielt. Ihr hört daraus den Titel Rock'n'Roll. Led Zeppelin wird diese Runde beenden. Ihr hört von Otis Rush den Klassiker I Can't Quit You Baby.

Die Sängerin Megan Parnell und der Gitarrist Dave Barnes sind der Kopf der tollen kanadischen Band Baywater Call. Die haben in diesem Jahr ihr Album Holler rausgebracht. Ihr werdet daraus den gleichnamigen Titel hören. Nikki Hill ist eine Sängerin aus North Carolina, die eine starke Vorliebe für AC/DC hat. Eine tolle Soul-Sängerin ist sie außerdem. Ihr hört die Nummer Don't Be the Sucker, der ist im Jahr 2018 aufgenommen worden. Kristen Kingfish Ingram hat im vergangenen Jahr sein Album Hard Road auf den Markt gebracht. Ihr hört daraus den Titel Standing on Business.

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Den Klassiker Black Coffee werdet ihr jetzt von Ross Nielsen hören. Der ist ein toller Sänger und Gitarrist, der 11 Alben schon auf den Markt gebracht hat. Ross ist solo oder mit einer kleinen Band unterwegs. Ihr hört diesen Titel aus dem Album Elemental aus dem Jahr 2016. Die Record Company, das ist ein Trio aus Los Angeles. Diese Band hat sich im Jahr 2011 gegründet. Die machen richtig tollen Bluesrock. Ihr hört den Titel So Watcher Want aus dem Jahr 2020. Die Old Chicago Blues Band werdet ihr als dritte Band hören. Diese Band wurde in die Blues Hall of Fame im Jahr 1984 aufgenommen. Im Jahr 1999 haben die Jungs verdient ihren Grammy gewonnen. Ihr hört den Klassiker All Your Love.

Dave Hohl, den werdet ihr jetzt hören, der hat im Jahr 1992 sein Album Short Fuse Blues aufgenommen. Ihr werdet daraus die gleichnamige Nummer hören. Dave ist auf Rang 53 der 100 größten Gitarristen aller Zeiten gelistet worden. Dennis After werdet ihr danach hören. Ihr hört den Klassiker Rollover Beethoven. Weiter geht es dann mit Paul Filipowicz. Das ist ein Gitarrist, Sänger und Harpspieler, der seit Anfang der 1970er Jahre auf den amerikanischen Bühnen unterwegs ist. Im Jahr 1976 hat er seine Band gegründet. Er hat viel mit Luther Allison zusammengearbeitet. Ihr hört den Titel Fried Chicken aus dem Jahr 1999.

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Das war sie jetzt auch schon, meine neue Sendung von Uwes Blues und Rockkneipe. Ich hoffe, dass ich die richtige Musik für euch rausgesucht habe und würde mich dann freuen, wenn wir uns am nächsten Montag wiederhören werden zur neuen Sendung von Uwes Blues und Rockkneipe. Bis dahin wünsche ich euch noch eine richtig tolle bluesige Woche. Zwei Titel habe ich jetzt noch für euch. Der vorletzte kommt von Sean Davis mit seiner Band The Black Ties. Diese Band hat sich im Jahr 2016 gegründet. Ihr hört die Nummer Fire Inside, der ist aus dem Album Tales from the West. Der letzte Künstler ist Vincent Damon Fournier. Mit Künstlernamen heißt er Alice Cooper. Er hat in seiner Band von 1968 bis 1974 richtig für Furore gesorgt. Dann hat er eine tolle Solokarriere hingelegt. Im Jahr 2011 ist er in die Rock'n'Roll Hall of Fame aufgenommen worden. 22 Alben hat Alice auf den Markt gebracht. Ihr hört die Nummer Ain't That Just Like a Woman. Das ist eine Live-Aufnahme.

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1: Es ist wieder Zeit für den Juke Joint. Hallo, liebe Bluesfreunde. Ich begrüße euch zu 2 Stunden feinster Musik hier auf Radio Blues und Rock Garage. Mein Name ist Volker und auch heute Abend habe ich wieder spannende Künstler für euch auf dem virtuellen Plattenteller. Da ist zum einen die Band Beige Fish, moderner Blues mit einer entspannten, fast schon hypnotischen Note. Und die Delgado Brothers, die für einen warmen, klassischen Sound stehen. Und auch Grant Hauer und David Noel sind dabei. Der Neuseeländer und der Franzose bringen eine besondere Mischung aus Blues und Folk und dann auch etwas von Fun Hard mit einer schönen Country-Rock-Ballade. Ja, lehnt euch zurück, dreht ein wenig lauter und lasst euch treiben. Willkommen im Juke Joint. Wir legen hier los mit Roosevelt Dean and the Spellbinders und dem Titel Magic Power. Ein Sound, der stark im traditionellen Rhythm and Blues verwurzelt ist, warm, organisch und mit einem, ja genau, diesem zeitlosen Gefühl. Danach wird es international. Adrian Jimenez mit Cabeza. Hier trifft Blues auf lateinamerikanische Einflüsse. Rhythmisch spannend mit einer ganz eigenen Klangfarbe. Und zum Abschluss dieses ersten Sets hören wir Beige Fish mit dem Titel Gold Coast Nights. Ja, Bluesrock, der Atmosphäre schafft und einen sofort in eine leicht schwebende Stimmung versetzt. Jetzt aber zuerst Roosevelt Dean and the Spellbinders mit Magic Power.

Ja, soweit die Band Beige Fish mit ihrem Titel Gold Coast Nights. Und mit Adrian Jimenez hatten wir im ersten Set ja schon ein Meister der Mundharmonika. Und jetzt haben wir den nächsten, nämlich Duff Hammer. Der bringt uns den Titel Back to the Wall. Der Künstler oder ein Künstler der traditionellen Blues mit viel Authentizität und auch Gefühl interpretiert. Danach folgte ein Klassiker, George Jackson mit dem 12-Takter Sweet Home Chicago. Ein Song, der wie kaum ein anderer für die Wurzeln des urbanen Blues steht. Und zum Abschluss dieses Sets wird's noch einmal richtig lebendig mit der Phantom Blues Band und dem Titel Boogie Woogie Country Girl. Ja, jetzt aber zuerst Duff Hammer mit Back to the Wall.

So, wir kommen schon zum dritten Set. Und da macht den Anfang Caboose mit dem Titel Red Caboose. Einem Sound, der sich ganz einem rauen ländlichen Blues verschreibt. Danach dann etwas von Dave Keys. Der Titel heißt I'm All Right. Keys ist ein Musiker, der nicht nur als Solokünstler, sondern auch als gefragter Pianist für Größen wie Papa Chubby oder Odetta gearbeitet hat. Und zum Abschluss treten dann die Delgado Brothers auf die Bühne und bringen uns ihren Titel Lafayette. Die Band stammt aus Kalifornien und steht für einen warmen, souligen West Coast Blues, der stark vom Chicago Sound geprägt ist, ja, entspannt, groovend und auch voller Gefühl. Und wir starten dieses Set mit Caboose und Red Caboose. Kommt gut rein.

So, jetzt habe ich etwas von Brother Ray Lemlin and Matinee Kings für euch. Die bringen uns die Ballade I'll Take Care of You. Und danach Dr. Nick and the Rollercoasters mit I Want a Woman. Und zum Abschluss des vierten Sets dann Jim Wilder and the Honky Tonk Group Goos mit dem Titel Texas Shuffle. Wilder ist bekannt unter anderem durch seine Zeit bei der Band The Band, bringt hier genau diesen lässigen, groovenden Shuffle, der sofort Bilder von staubigen Bars und langen Nächten entstehen lässt. Ja, aber zuerst Brother Ray Lemlin and the Matinee Kings mit I'll Take Care of You.

So, jetzt habe ich ein Stück von Sugar Ray and the Blue Tones hier vor mir auf dem virtuellen Plattenteller. Und der Titel heißt Walk Me Home. Sugar Ray and the Blue Tones stehen seit Jahrzehnten für klassischen handgemachten Blues. Nach Sugar Ray and the Blue Tones dann eine Band aus Wien, nämlich Reverend Stomp, und die interpretieren uns Stormy Weathers. Und zum Abschluss wird es dann nochmal atmosphärisch mit Grant Hauer, ich weiß nicht, ob ich das richtig ausspreche, und David Noel. Und der Titel von denen heißt Rose. Ja, ist eine besondere Kombination zweier Musiker, der eine aus Neuseeland, der andere aus Frankreich, die Blues, Folk und mit internationalen Einflüssen vermischen. Wir starten jetzt aber mit Sugar Ray and the Blue Tones und ihrem Titel Walk Me Home.

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Dr. Will ist seit Jahren ein fester Bestandteil der deutschen Blues- und Roots-Szene und bekannt für seinen ganz eigenen Stil, eine Mischung aus traditionellem Blues, Ragtime und Vaudeville, oft mit einem Augenzwinkern präsentiert. Und seine Songs erzählen Geschichten aus dem Leben, humorvoll, mal nachdenklich, aber immer mit viel Persönlichkeit und auch handwerklicher Klasse. Und von Dr. Will hören wir gleich Another Fishing Song. Danach wird's klassisch und kraftvoll mit der Ventus Blues Band und ihrem Titel 300 Pounds of Joy. Die finnische Band steht seit den 80ern für ehrlichen, geradlinigen Blues und hat sich auch international einen Namen gemacht. Und zum Abschluss hören wir dann The Smoke Wagon Blues Band mit dem Titel The Ballad of Albert Johnson. Jetzt zuerst Dr. Will und dem Titel Another Fishing Song.

Ja, das war die Smoke Wagon Blues Band mit dem Titel The Ballad of Albert Johnson. Zu den Auftakt des kommenden Sets macht jetzt Johnny and the Rest mit dem Titel Rob a Bob. Die isländische Band orientiert sich ganz bewusst am klassischen Blues und bringt diesen Sound mit viel Spielfreude auch auf die Bühne. Auch wenn sie nicht zu den ganz großen Namen des Mainstreams gehören, haben sie sich in der Szene mit ihrem authentischen Stil einen Namen gemacht. Und nach Johnny and the Rest dann etwas von Piper and the Hard Times. You're Gonna Miss Me heißt deren Titel. Kraftvoller Bluesrock mit viel Druck und einer starken Stimme. Und zum Abschluss gibt's dann Van Hart mit Storms, einer schönen Country-Rock-Ballade, die einen schönen Schlusspunkt in diesem Set setzt. Und hier ist jetzt aber Johnny and the Rest mit Rob a Bob.

Und wir kommen jetzt schon leider zum letzten Set dieser heutigen Sendung. Und da starten wir mit Jeff the Fish Lefroy und dem Titel The New Religion. Und danach hören wir Johnny B. Moore mit Why Don't You Be My Mama. Moore ist ein Vertreter des klassischen Chicago Blues, der diesen Sound seit Jahrzehnten prägt und weiterträgt. Authentisch, direkt und voller Geschichte. Und damit sind wir dann auch am Ende unserer heutigen Reise angekommen. 2 Stunden Blues und Roots. Ja, mein Name ist Volker und ich hoffe, ihr hattet eine gute Zeit im Juke Joint. Wir hören uns beim nächsten Mal. Ja, gleiche Zeit, gleicher Ort. Bis dahin wünsche ich euch eine tolle Woche, eine gute Zeit. Vor allem aber bleibt gesund. Bis zum nächsten Mal. Ciao.

Ihr hört Michaels Bluesbox bei Radio Blues und Rock Garage. Schön, dass ihr eingeschaltet habt und dabei seid. Heute wie immer reichlich Blues, Blues Rock und Rock für euch und natürlich Musik aus meiner Jugend. Und mit der fange ich gleich an. Wishbone Ash habe ich rausgesucht. Ballad of the Beacon heißt das Stück. Und Wishbone Ash war eine der ersten Bands, die bei mir auf dem Plattenspieler lagen. There's a Rub war meine erste Scheibe von ihnen. Silver Shoes, Lady J und das wunderbare FUBB-Instrumental habe ich hoch und runter gespielt. Die Scheibe von Wishbone Ash, die ich jetzt spiele, heißt Wishbone Ash 4 und ist aus dem Jahre 1973. Mahagoni Rush featuring Frank Marino kommt als nächstes, auch eine ältere Scheibe. Dragonfly habe ich rausgesucht aus der Platte Mahagoni Rush 4, 1976 erschienen. Und ebenfalls aus dem Jahr 1976 kommt Pace Ashton Lord. Ja, das ist auch eine Spezialgruppierung gewesen. Bernie Marsden war dann an der Gitarre dabei. Malice in Wonderland habe ich rausgesucht, so wie die Scheibe auch heißt, 1976 erschienen. Viel Spaß bei meiner heutigen Sendung.

Ian Paice und John Lord kommen jetzt nochmal zusammen mit die Purple Gypsies Kiss. Eine super Nummer, ich finde die richtig toll. Die hat einen Drive, das macht Spaß. Perfect Strangers heißt die Platte, 1984 erschien. Ja, und 1987 kam ZZ Top mit Waiting for the Bus um die Ecke. The ZZ Top Sixpack Sampler habe ich gefunden, 1987 erschien. Ja, und Queensrÿche Silent Lucidity, das ist ein Werk, möchte ich mal behaupten. Und Michael Kamen hat da mitgewirkt und das Streicherarrangement gemacht. Und da ist wirklich mal genau drauf zu achten, das ist wunderbar geworden. Ich denke, die meisten kennen das Stück. Empire heißt die Scheibe, 1990 ist es erschienen.

MSG liegt nun auf die McAuley Schenker Group, die von dem irischen Sänger Robin McAuley gegründet wurde. Die hat ja auch eine Weile existiert, leider nicht allzu lange, ist von 1986 bis 1993. Eine Unplugged-Scheibe haben sie auch rausgebracht. Ich bleib bei der elektrischen Version. Das Stück heißt What Happens to Me aus der Michael Schenker Group CD und die ist 1992 erschienen. Big Blue kommt dann anschließend mit Just For You. Road to Promised Land heißt die Scheibe und ist 1995 erschienen. Und Tito und Tarantula kommen mit dem Stück Strange Face of Love. Die können nicht nur die eine Nummer After Dark, da kommt noch einiges anderes. Und das Schöne ist, die touren auch augenblicklich hier im Oktober in Deutschland.

Ihr macht bitte weiterhin ordentlich Werbung für die Blues- und Rock-Garage, Michaels Bluesbox und für die Sendungen meiner geschätzten Kollegen. Joe Bonamassa legt auf. Er hat zusammen mit Glenn Hughes, Jason Bonham und Derek Sherinian 2009 die Black Country Communion gegründet und 2011 hat er zusammen mit Glenn Hughes ein Stück gemacht. Heartbreaker heißt, das kommt auf seiner Scheibe Dust Bowl 2011 erschienen. Five Horse Johnson kommt anschließend mit You Are My Girl aus seiner Scheibe The Taking of Black Heart 2013 erschienen und The Black Water Fever kommt zum Schluss mit dem Stück Back for You aus der Scheibe Sweet Misery 2017 ist die erschienen.

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Heute bleibt es ordentlich rockig, bluesrockig für euch. So Much So Right kommt von 38 Special. Eine schöne Nummer. Milestone heißt das Album, 2025 erschienen. Und die Andrea Stielmann Band, ja, die sind auch in Deutschland immer wieder unterwegs. Rock'n'Roll All Night heißt die Nummer. Und die kommt aus dem Album Set All Blues Again, 2024 erschienen. Und Basement Sense hatte ich letztes Mal schon mal, lege ich gerne nochmal auf. Reasons in Rhythm heißt das Stück und das ist eine Live-CD aus dem Jahre 2025. Und ihr hört Michaels Bluesbox bei Radio Blues und Rock Garage bei Laut FM.

Jetzt habe ich doch irgendwie einen rockigen Lauf heute. Ich bleib dabei. Black Country Communion hatte ich vorhin ja schon mal erwähnt. Habe ich jetzt rausgesucht mit Enlighten aus ihrem Album aus dem Jahre 2025, das auch Enlighten heißt. Joe Bonamassa kommt zufällig nochmal Pains on Me aus seinem Album Breakthrough aus dem Jahre 2025 und den Abschluss der Runde macht Short Davis and the Black Tees. Fire Inside heißt das Stück, Tales from the West heißt die Scheibe, 2018 ist sie erschienen.

Ihr hört Michaels Bluesbox bei Radio Blues und Rock Garage. Jetzt kommt endlich die entspannte Runde. Lead Better Band habe ich rausgesucht. The Hard Way heißt die Nummer und das Album dazu heißt Spell aus dem Jahre 2025. Und auch ganz entspannt Shaw Webster mit Not Me and You aus seinem Album Summer Has Gone. 2024 ist diese Nummer rausgekommen.

zwei Stücke habe ich noch für euch zum Ende meiner Sendung. Zuckerrohr habe ich rausgesucht mit dem Stück Il Mare. Da gab es eine Kollaboration mit Brian May und die finde ich richtig gut gelungen. Er spielt eine wunderbare Gitarre. Hört da mal rein. 1989 ist die Nummer erschienen. Und Julian Sess macht den Abschluss der heutigen Sendung. This is what they call the blues. Und das Album heißt A Smile to My Soul. 1997 ist die Nummer erschienen. Ja, das wär's gewesen. Schön, dass ihr bis zum Schluss dabei geblieben seid. Das hat mich sehr gefreut. Ihr hört am nächsten Donnerstag um 18 Uhr wieder meine neue Sendung. Bis dahin, passt auf euch auf. Bleibt gesund. Tschüss, euer Michael.

0: Hallo liebe Bluesfreunde, hier ist Gerts Bluesgarage. Für die Sendung habe ich euch heute wieder feinen Blues herausgesucht. Oldies, Klassiker und Neuvorstellungen. Herzlich willkommen in meiner Sendung Gerts Bluesgarage hier auf Radio Blues und Rockgarage. Die erste Runde beginnt mit einer Neuvorstellung. Doris Brendel hat ein neues Album in Arbeit, Searching for Nails. Liebe Grüße an die Doris. Die zweite Auskopplung aus dem Album ist der Song I Wanna Be Sherlock Holmes. Viel Spaß dabei. Dann ein wunderbarer Song, der mir beim Heraushören für die Sendung aufgefallen ist. Kip Moore, Fate in the Wind, 1926, ebenfalls eine Neuvorstellung, das Album Reason to Believe. Den Abschluss macht die Band Editors, Call It In, vom gleichnamigen Album, das auch ganz neu erschienen ist. Und die Band ist mir auch aufgefallen und die spiele ich euch dann immer gern mal vor.
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0: Die nächste Runde ist eine gitarrenlastige Runde. Sie beginnt mit Jochen Volpert, liebe Grüße an den Jochen. Der Jochen ist ein begnadeter Gitarrist und wunderbarer Musiker. Er hat 2024 ein Album eingespielt, 10. Davon für euch den Song Dune Song feat. Burkhard Schmidt. Liebe Grüße an den Jochen. Danach Joe Bonamassa, The River, auch ein wunderbarer Song von 2004 vom Album Had to Cry Today. Den Abschluss macht der wunderbare Walter Traut. Liebe Grüße an den Walter. Er hat einen Klassiker aufgelegt, My, Me, Guitar and the Blues. 2019 hat er das Album Survivor Blues eingespielt und das Album ist immer wieder gut.
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Die nächste Runde ist eine Frauen-Power-Blues-Runde. Sie beginnt mit Samantha Fish, Don't Let It Bring You Down vom Album Paper Doll, das 2025 erschienen. Danach die wunderbare Laura Cox, Here's to War. 2019 hat sie das Album Burning Bright eingespielt. Den Abschluss macht Jonja Taylor mit einem neuen Album von diesem Jahr, Hell or High Water. Den gleichnamigen Song habe ich vom Album für euch rausgesucht.

0: In der nächsten Runde geht die Reise in den Süden von Deutschland nach Bayern. Liebe Grüße an den Thilo Georg Copperfield. Der Thilo hat im Jahr 2025 ein wunderbares Album eingespielt, All in Your Head, vom Album Für euch Mule. Danach könnt ihr den Thilo nochmal in einem Interview hören. Er spielt zum Beispiel dieses Jahr noch mit der Band Robert John and the Wreck. Den Song von Robert John und The Wreck, den sich der Thilo gewünscht hat, habe ich für euch auch mit rausgesucht. Bossman 2026, ganz neu auf dem Plattenteller, das Album Run Back to Me. Danach der wunderbare Hubert Drogatti mit dem Song Mephisto von seinem Album, das 2018 erschienen ist, mit dem gleichen Namen Mephisto. Wie praktisch.
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0: Thilo, herzlich willkommen im Sender.
1: Hey Gerd, danke für die Einladung. Schön, dass ich dabei sein kann.
0: Gerne.
1: Ja, du, ja, wir sind unterwegs, gerade wieder TG Copperfield und die Electric Band. Wir haben ja ein aktuelles Album draußen, All in Your Head. Das wurde ja auch für den Preis der deutschen Schallplattenkritik nominiert und darüber haben wir uns sehr gefreut. Also es kommt sehr, sehr gut an und geht ziemlich gut weg. Auch die

dabei. Und da sind wir in Deutschland, Österreich unterwegs. Und jetzt geht es dann gleich wieder weiter. In Leipzig ist die nächste Station, dann Freital und Bischofsgrün. Und was ein großes Highlight für mich auch ist, in ein paar Tagen spielen wir mit Robert John and the Rag. Das ist eine Band, die wir sehr gerne mögen. Und mit denen spielen wir im FAZ in Burg Lengfeld, so eine Doppelshow. Das wird so ein richtig schönes Southern Rock und Blues Rock Ding werden. Das wird richtig cool. Freue ich mich darauf. Sonst noch Neues? Ja, wir haben natürlich auch die Zeit genutzt, jetzt über die Winterpause sozusagen ein bisschen Musik zu machen. Wir spielen ja unsere Alben immer live im Studio ein. Das ist ganz wichtig für uns, um diesen analogen Blues-Rock-Vibe hier zu erzeugen. Und diesmal haben wir uns eine ganz besondere Challenge vorgenommen gehabt. Also wir haben gesagt, wir wollen ins Studio gehen und haben noch gar nichts arrangiert, sondern im Studio die ersten zwei, drei Takes, die passieren, werden dort gleich arrangiert und aufgenommen. Und das haben wir dann über 2 Tage gemacht und dabei haben wir ein Album eingespielt in nur 13 Stunden. Und das wird dann in der zweiten Jahreshälfte erscheinen. Also ist ganz, ganz viel los bei uns und ich freue mich auch die vielen Leute, die immer wieder zu unseren Konzerten kommen. Wer uns kennt, weiß, dass wir dann auch immer gerne ein bisschen plaudern mit den Leuten. Das freut uns ganz besonders. Wer den Newsletter noch nicht hat, der kann sich da gerne eintragen. Der kriegt dann immer alle Informationen aus erster Hand. Und ja, was bleibt mir sonst noch zu sagen? Wir machen einfach immer weiter. Musik ist unser Leben. Blues Rock, Rock'n'Roll und Americana. Dafür leben wir und ja, wir freuen uns auf euch.

Die nächste Runde beginnt mit Julian Saas. Liebe Grüße an den Julian. Er ist ein begnadeter Musiker und Gitarrist. Und wer die Möglichkeit hat, den Julian Saas live zu sehen, geht hin. Es lohnt sich auf alle Fälle. Vom Julian habe ich für euch einen Song rausgesucht, der mir immer wieder gut gefällt. Blues for G, das Ganze live. Hier natürlich ist gemeint Jimi Hendrix. Danach Rory Gallagher mit dem Song Off the Handle. 1979 kam das Album Top Priority heraus. Den Abschluss macht Gary Moore mit How Blue Can't You Get vom gleichnamigen Album, das 2021 erschienen ist.

0: Die nächste Runde beginnt ebenfalls mit einem deutschen Gitarristen, der mir sehr gut gefällt, mit seiner Band The Patty Boy Zimmerman Band. Und hier hat er sich einen Song aufgelegt, Spanish Castle Magic, das Ganze live. Natürlich sehr angelehnt an Jimi Hendrix und das ist gut so. Das neue Album heißt Live in Bavaria 2026, wie gesagt, ganz neu erschienen. Danach für meinen Moderatorenkollegen, den Michael an der Hammond-Orgel, hier einen orgellastigen Song vom John Lord, Walking Blues, das Ganze live. 2011 kam das Album Blues-Projekt heraus. Den Abschluss macht Led Zeppelin mit Good Times, Bad Times von 1969, das Ganze remastered von der LP Led Zeppelin.
1: Vielen Dank.

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0: Wenn ihr einen Musikwunsch habt oder jemand grüßen wollt, dann schreibt uns. Die nächste Runde beginnt mit einem Musikwunsch. Die Elke aus Erfurt hat mir geschrieben, sie wünscht sich einen Song von Lenz Lopez und möchte damit ihre Freunde grüßen. Und natürlich grüßen wir gleichzeitig unsere Zuhörer. Sie hat sich vom Lenz Lopez den Song El Paso Sugar herausgesucht. Der ist ein wunderbarer Song vom Album Higher Ground von 2007. Danach die Georgia Thunderbolts mit Overlord vom gleichnamigen Album, das dieses Jahr frisch herausgekommen ist. Den Abschluss macht Larking Poe mit If Good Is A Woman, ebenfalls vom gleichnamigen Album. Das Erscheinungsdatum des Albums war 2024.
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0: Das war's schon wieder mit meiner Sendung Erzblues Garage. Ich hoffe, die Sendung hat euch gefallen. Ihr bleibt mir gewogen, hört am nächsten Dienstag 20 Uhr wieder in meine Sendung. Die 2 Stunden sind wie im Flug vergangen. Ich habe mich gefreut, dass ihr in meiner Sendung dabei wart. Für die letzte Runde habe ich mir nochmal 2 Songs rausgesucht, beziehungsweise Künstler, die mir richtig gut gefallen. Und einer davon ist die Band Parker Barrow. Und die Sängerin, meine Herren, die hat's drauf, die hat eine Stimme, die erkennt man gleich wieder. Und das ist ja gut so, dass auch neue Bands wiederkommen. Sie haben ein Album eingespielt dieses Jahr, Blinded. Den gleichnamigen Song habe ich für euch rausgesucht. Den Abschluss macht Peter Frampton und ich bin ein bekennender Peter Frampton-Fan. Und der Song hat es mir immer wieder angetan, Show Me The Way. 1975 hat er das Album Frampton eingespielt. Euch eine gute Woche.
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0: 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Für die Sendung habe ich euch heute wieder feinen Blues herausgesucht. Oldies, Klassiker und Neuvorstellungen.
1: Ich begrüße euch aufs Allerherzlichste in meiner Sendung Gerts Bluesgarage hier auf Radio Blues und Rock Garage. Die erste Runde beginnt mit Joe Bonamassa. 2025 hat er das Album Breakthrough eingespielt, vom Album für euch Broken Record. Danach kommt Magic Red and the Voodoo Tribe, Sister Mary's Boogie vom Album The First Temptation. Das Ganze kam 2000 heraus. Den Abschluss macht J.J. Gray and the Mofro mit dem Song The Hottest Spot in Hell vom Album Georgia Warn House, das 2010 erschienen ist.
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0: Georgia Taylor hat momentan sehr viel Erfolg. Sie hat 2024 ein wunderbares Album eingespielt, Heavy Soul. Vom Album für euch Drowning in a Sea of Love. Danach die wunderbare Jessie Ho, Heart Go Blind, was ein Song. 2021 kam das Album Soul Food heraus. Den Abschluss macht Laura Cox mit Heart Blues Shot vom gleichnamigen Album, das 2017 erschienen ist.
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0: Die nächste Runde beginnt mit Walter Traut. Ich habe von ihm einen älteren Song vom Album Blues for the Modern Days von 2012 herausgesucht. All I Want Is You. Danach Philip Says, liebe Grüße an den Philip. Backstabber habe ich von ihm rausgesucht. Vom Album The Wolves Are Coming 2024 war das Erscheinungsdatum. Den Abschluss macht Pat Travers mit dem Klassiker Statesboro Blues. 1977 hat er das Album Making Magic eingespielt.
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Einer, der mich immer wieder begeistert an der Gitarre, ist der Gregor Hilton. Liebe Grüße an den Gregor. Er hat 2024 ein wunderbares Album eingespielt. Play the Music of Peter Green. Vom Album habe ich für euch rausgesucht. Oh well, das Ganze ist nochmal 2024 remastered worden. Danach eine Band, die mir immer wieder richtig gut gefällt. Und ich kann nur sagen, wenn ihr die Jungs live hören könnt, geht hin. East Blues Experience, Hit of the Blues. 2008 kam das Album V10 heraus, zu Deutsch V10. Den Abschluss macht die wunderbare Hamburger Bluesband Need Your Loving. 1996 haben sie das Album Real Stuff eingespielt und das ist immer noch richtig gut. Gut.

Die nächste Runde beginnt mit einem Musikwunsch. Der Klaus aus Leipzig, ein treuer Zuhörer, hat sich Bernard Allison gewünscht, und zwar vom Album Chills and Thrills von 2007, den Song Groove With Me. Er grüßt natürlich alle seine Freunde und natürlich alle Zuhörer. Danach zwei Bands, die sich bei uns im Sender vorgestellt haben. Die erste Band, Eddie Cold Band, und sie haben einen Sänger dabei, Larry Doc Watkins, und der ist richtig gut. Blues in My Heart vom neu erschienenen Album 2025, das gleichnamige Album Blues in My Heart. Den Abschluss der Runde mit einer Neuvorstellung macht Brother Ray Lemling and the Matinee Kings Walk On vom neu erschienenen Album 2026 String the Poet.

0: Wenn es um den Blues in Frankreich geht, ist die Véronique Gayot ganz vorn mit dabei. Sie hat ein wunderbares Album eingespielt, 2023 Best Of. Vom Album für euch Shadow on the Wall natürlich ein Klassiker, den sie wunderbar interpretiert, liebe Grüße an die Véronique. Danach kommt die Diana Nehmer, die wir schon öfters in der Sendung hatten. Und die Diana ist eine begnadete Sängerin, liebe Grüße in die Schweiz. 2025 kam das Album Stormy Soul heraus. Vom Album für euch Forget About the Blame. Den Abschluss macht die wunderbare Bonnie Raitt mit I Knew. 2016 hat sie das Album Dick in Deep eingespielt und der Song ist richtig gut.
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0: Die nächste Runde beginnt mit Blues aus Deutschland. Ganz genau geht die Reise nach Bielefeld zu Bad Temper Joe. Er hat 2025 ein Album eingespielt, Poor Black Maddie. Davon für euch den gleichnamigen Song. Liebe Grüße an den Joe. Danach eine Neuvorstellung. Ingo Paul aus Leipzig hat ein wunderbares Album eingespielt. Ingo Paul und das Geheimnis. Vom Album für euch Beer Blues. Den Abschluss macht der wunderbare Bernie Marsden mit Trouble Feet David Coverdale. Das kann nur gut werden. 2014 ist das Album Shine erschienen und das ist ebenfalls immer noch richtig gut.
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Das war's schon wieder mit meiner Sendung Erzblues Garage. Ich hoffe, die Sendung hat euch gefallen. Ihr bleibt mir gewogen, hört am nächsten Dienstag 20 Uhr wieder in meine Sendung. Für die letzte Runde habe ich euch nochmal versucht, drei wunderbare Songs und Musiker bzw. Bands herauszusuchen. Die Runde eröffnet David Gogo mit dem Sulfid Boogie. 2018 hat er das Album 17 Vultures eingespielt, danach die Band 100 Watt Vipers und hier geht die Post richtig ab. Sleeping Dogs vom 2014 erschienenen Album Something Wicked Comes This Way. Den Abschluss macht der wunderbare Billy F. Gibbons mit Missing Your Kissing, ein Klassiker natürlich. 2018 kam das Album The Big Bad Blues heraus. Euch eine gute Woche.

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Für die Sendung habe ich euch heute wieder feinen Blues herausgesucht, Oldies, Klassiker und Neuvorstellungen.

0: Hallo liebe Bluesfreunde, hier ist Gerts Bluesgarage. Für die Sendung habe ich euch heute wieder feinen Blues herausgesucht, Oldies, Klassiker und Neuvorstellungen. Herzlich willkommen in meiner Sendung Gerts Bluesgarage. Für die nächsten zwei Stunden habe ich versucht, euch feine Musik rauszusuchen. Die erste Runde beginnt mit drei relativ neuen Songs von 2025, alle drei. Die Runde beginnt mit Miss Ellie, die mir richtig gut gefällt, feinen Blues. 2025, wie gesagt, hat sie das Album The Medicine herausgebracht. Vom Album für euch My Freedom, danach Robert Kane mit dem Song Halfway to Memphis vom gleichnamigen Album. Den Abschluss macht der wunderbare Tom Hambridge, liebe Grüße an den Tom. Er hat ebenfalls im letzten Jahr ein neues Album herausgebracht, Willie Dixon's Gone. Den gleichnamigen Song habe ich vom Album für euch rausgesucht.
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0: In der nächsten Runde gehen wir mit dem ersten Song nach Finnland. Liebe Grüße an den Harry. Seine Band The Mudmakers haben eine neue LP aufgelegt und die finde ich richtig gut. Live in Tampere 2018, ein Live-Mitschnitt, der dieses Jahr veröffentlicht wurde vom Album für euch Cold Winter. Danach Bob Corridore mit dem Song On My Way vom Album, das 2024 erschienen ist, Early Blues Session. Den Abschluss macht die Band Blue Deal mit Suicide Boogie. 2022 haben sie das Album Holy Ground herausgebracht.
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Die nächste Runde beginnt mit einem etwas älteren Song von der Band Blue Monday. One Stage haben sie uns mitgebracht. 1999 haben sie das Album eingespielt, Second Session. Danach kommt Frank Robert mit dem Song The Blues Are Killing Me vom Album, das 2011 erschienen ist, Why Do I Never Win? Den Abschluss macht Brian Knight mit His Station Blues. 2006 kam das Album raus, 1861.

Die nächste Runde beginnt mit einem Musikwunsch. Die Elke, eine treue Zuhörerin aus Erfurt, hat sich einen Song von der Band Delta Generators gewünscht und die sind richtig gut. Sie grüßt damit alle ihre Freunde und natürlich alle Zuhörer. Das Album dazu ist 2018 erschienen, Life Inspire. Vom Album für die Elke The Devil Gun. Danach Kim Simmons, Savoy Brown, I Miss Your Love. 2002 kam das Album Going to the Delta heraus. Den Abschluss macht Ken Burnside mit Rob and Steel. 2025 noch relativ frisch das Album Hill Country Blood.

0: In der nächsten Runde gehen wir nach England zur Scott Weiss Band. Liebe Grüße an den Scott. Er war im letzten Jahr auf einer Tour in Deutschland und wer ihn live sehen kann, sollte das unbedingt tun. Einen wunderbaren Blues spielt die Scott Weiss Band. 2025 haben sie das Album 20 herausgebracht. Vom Album für euch Promised Land, danach der wunderbare Michael Messer mit Tale Father's Blues. 2002 das Album Second Mine. Den Abschluss macht Gwyn Ashton. Liebe Grüße an den Gwyn nach Australien. Take Me Back Home hat er uns mitgebracht vom Album Feel the Head.
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Eine Band, die man vielleicht nicht unbedingt nach Deutschland sortieren würde, aber eine sehr erfolgreiche deutsche Band ist Hot and Nasty. 2018 haben sie das Album Dirt eingespielt. Vom Album für euch Go to the Woman. Liebe Grüße an die Jungs. Danach Sammy Kershaw mit On the Road Again. 2024 hat er das Album Crossroad Blues eingespielt. Dabei natürlich noch Floyd Jones und Al Wilson. Den Abschluss macht die Band Tavern 10, Come on Home, vom Album Three Horse Power 2007 erschienen.

Die nächste Runde beginnt mit Johnny Red and the Roosters, was ein Bandname. 1994 haben die Jungs das Album eingespielt in the Red Zone. Vom Album für euch Be Gone, danach die Redneck Roots Band Old Man Blues, ein feiner Blues. 2024 kam das Album Southern Sound heraus. Den Abschluss macht Gennaro Porcelli, ein italienischer Blueskünstler, par excellence. 2018 hat er das Album The Highway 61 eingespielt. Der Song vom Album für euch, I Can't Hold Out.

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0: Für die letzte Runde habe ich euch nochmal versucht, drei wunderbare Songs herauszusuchen. Die letzte Runde beginnt mit Julian Saas, liebe Grüße an den Julian. Der Julian ist ein unheimlich sympathisch und begabter Gitarrist, der immer wieder für Furore sorgt. Er hat 2003 ein Album eingespielt, Deliver It, das Ganze live. Vom Album für euch Blue Frog Blues. Liebe Grüße, wie gesagt, nochmal an die ganze Band. Danach kommt der Joe Richardson Express Kill Me Quickly vom Album, das 2001 erschienen ist, Way Behind the Blues. Den Abschluss für diese Sendung macht Kenny Lee mit dem Song Country Boy. Er hat 2002 einen Sampler eingespielt, Good Whiskey Blues, und das ist richtig gut. Euch eine gute Woche. Das war's schon wieder mit meiner Sendung Gerds Blues Garage. Ich hoffe, die Sendung hat euch gefallen. Ihr bleibt mir gewogen, hört am nächsten Dienstag 20 Uhr wieder in meine Sendung.
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1: Einen wunderschönen guten Abend hier zur ersten Oktober-Sendung wünscht Andreas alias Ande hier direkt aus seiner Schaffelhütte in Leipzig. Ich werde ja gleich munter einsteigen mit feinster Musik. Ich habe rausgesucht heute hier als erste Nummer Chris Rea, der leider auch nicht mehr unter uns weilt. Chris Rea ist ja eigentlich auch ein Bluesmusiker, ein Bluesgitarrist und Sänger. Seine bekannten Songs wie Josephine oder Driving Home for Christmas sind natürlich auch wunderbare, schöne Lieder. Aber heute gibt es mal einen Blues von ihm hier. Truckstop heißt der Song. Zweite Nummer kommt von dem fantastischen Eric Sardinas, ein alter Standard, Rolling in Dublin. Dritter Kollege im ersten Set ist mal der fantastische Gary Moore. Hier mit einer Nummer von Jimi Hendrix, Fire. Interessant auch, dass er hier noch ein kurzes Interview führt mit Mitch Mitchell. Und Billy Cox ist da wohl auch mit am Start. Viel Spaß, liebe Leute.

0: Thank you very much. 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
4: So, im zweiten Set geht's natürlich weiter mit fröhlichen Rhythmen. Erstes Lied, die großartige Chris Duarte Group. Der Song heißt Hard Mind. Zweite Nummer dann die Imperial Crowns, eine ganz großartige Band aus Los Angeles. Ich habe diese Band schon 3 oder vielleicht sogar 4-mal live erlebt. Also, wenn ihr diese Band mal live erleben könnt, nehmt das unbedingt wahr, also ganz großartig mit dem fantastischen Jimmy Wood an Harmonika und Gesang. Big Love Generator, heute ihr Song. Letzte Nummer dann geht auch gleich ein Gruß nach oben. Der großartige Craig Orman, der sicher mit seinem Bruder da oben weiter musiziert. Heute hier sein Song Rolling Stone.

meine obligatorische Jazz- oder Jazzrunde, die mittlerweile in keiner meiner Sendungen fehlen darf, ist heute Set Nummer 3. Und ich steige gleich mal ein mit massivem Bassismus. Stanley Clarke, Marcus Miller, Victor Wooten von ihrer Scheibe Sander. Hillbillies on a Quiet Afternoon. Völlig verrückt. Ich habe diese Band, also diese Besetzung, die waren ja zusammen auf Tour vor einigen Jahren, habe ich live in Stockholm gehört. Also das war schon sehr heftig da, wenn man da zwei Stunden oder zweieinhalb Stunden diese verrückten Typen um die Ohren geknallt bekommt. Okay, zweite Nummer dann von einem Gitarristen, den man unter Tausenden raushört, wenn er spielt. Ja, also ich liebe ihn ganz einfach, das ist der John Scofield. Hier die Nummer Don't Shoot the Messenger von seiner Scheibe Handjive. Ganz tolle Platte übrigens. Letzte Nummer kommt dann von meinem Lieblingstrompeter. Da müssen wir schon ein Stückchen zurückgehen in die Vergangenheit. Das ist ganz klar Chet Baker. Heute ist seine Nummer Tangerine.

So, liebe Hörerschaft, da draußen in der weiten Welt an den Endgeräten, warum nicht nach meiner obligatorischen Jatzrunde gleich die obligatorische Damenrunde? Ich würde da gleich mal einsteigen mit der großartigen Julie Driscoll. Julie Driscoll, Brian Auger and the Trinity. Eine ganz großartige Platte, die habe ich damals als Bengel rund um die Uhr gehört. Die gab es übrigens auch von Supraphon zu kaufen. Allerdings eben auch nur unterm Ladentisch, kann man sich heute alles gar nicht mehr so richtig vorstellen. Hier der Song Like My Fire, ihre Version von Like My Fire. Zweiter Song kommt dann von Elise Frank, eine alte Stones-Nummer, Under My Thumb. Letzter Song in der Runde der Ladies kommt von Angelique Francis, Snow Rage.

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Set Nummer 5 liegt bereit, um hier rauszumarschieren. Zu euch, es gibt ganz feine Sachen in dieser Runde zu hören. Erste Nummer kommt von der fantastischen Band Tempest. Soviel ich weiß, haben die nur 2 Scheiben damals aufgenommen mit dem fantastischen Alan Holzwarth an der Gitarre. Da übrigens hier auch die Geige spielt am Anfang des Songs Up and Tomorrow. Zweite Nummer, einer meiner absoluten Heroes und wahrscheinlich einer der besten Gitarristen aller Zeiten, Jeff Beck, hier von seiner Scheibe Jeff Beck, wisst ihr ja, ein Hammergrip live. Die habe ich mir damals, 1998 war das, in San Francisco, kurz vorm Abflug wieder nach Deutschland zurück, noch schnell in $14 gekauft. Hier habe ich natürlich immer noch ein behandeltes ein Stück Gold. Freeway Jam, fantastischer Song. Letzte Nummer in dieser Runde, der großartige Rob Ford, hier mit der alten Nummer, mit dem alten Standard Red Rooster, ganz, ganz großartig gespielt. Viel Spaß, Leute.

0: Thank you.
1: Liebe Freunde und Musikfans, in der nächsten Runde geht's mal etwas rockiger zur Sache und ihr könnt eure Lautstärke ruhig ein wenig lauter drehen. Erster Song kommt von Primus, The Chastising of Renegade. Da geht es richtig zur Sache mit dem großartigen Les Claypool am Bass. Zweite Nummer kommt dann von einer vollkommen abgedrehten Band aus München. Ich muss jetzt mal wieder lachen, wenn ich diese Band höre, weil es ist wirklich echt unglaublich. Die Band heißt Panzerballett. Hier Smoke und so weiter, wahrscheinlich die abgedrehteste Version, die man je gehört hat von diesem Deep Purple Song. Letzte Nummer dann Andy Timmons, auch ein fantastischer Gitarrist. It's getting better.

So, Freunde, das Ende meiner Sendung naht, aber wie fast jeden Dienstag bleibt noch Zeit für drei Songs. Die werden auch heute mal wieder in deutscher Sprache sein, da ist ja auch reichlich Material greifbar. Erste Band kommt aus Bayern, eine ganz großartige Band, fantastische Musiker, das ist Labras Banda. Übrigens hier als Gast dabei, ab Gesang, das ist der Stoffel Well, also Christoph Well von Biermüsselblasen. Kennt ihr vielleicht, vor die Zent heißt das Lied. Bemerkenswert übrigens hier auch, wie die Tuba diese ganze Band nach vorn schiebt, einfach herrlich. Zweiter Song dann kommt von Element of Crime, kennt mittlerweile jeder. Im Himmel ist kein Platz mehr für uns zwei. Klingt natürlich sehr traurig. Schöner Song im 6/8-Takt, wie so oft bei Sven Regener, was ja die Melancholie seiner Texte schön unterstreicht. Letzte Nummer ist dann mal wieder ein Song von uns, also eine Band, in der ich mal mitgespielt habe. Wir haben dieses Lied 1993 aufgenommen mit der Hartmut Kölner Combo. Ein letzter Kuss. Text ist hier von mir und die Musik stammt von Stefan Glück. Okay Leute, viel Spaß bei der letzten Runde. Ich wünsche euch wie immer, bleibt fit und gesund und zuversichtlich. Viele Grüße aus Leipzig, euer Andreas.

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Hallo und herzlich willkommen zu Michaels Bluesbox. Schön, dass ihr wieder eingeschaltet habt und dabei seid. Heute wieder reichlich Blues, Blues Rock und Rock und keine Musik aus meiner

meiner Jugend. Ich fange an mit den Boos Brothers. Die kommen aus Schweden. Die sind nicht ganz so bekannt, hatte ich auch noch nicht im Programm. It Hurts Me Too heißt die Nummer, die ich rausgesucht habe. Evil Morning Blues heißt die Scheibe aus dem Jahre 1998. Katie Knipp kommt mit My Love, das ist auch eine ganz tolle Sängerin und die kommt aus Alameda, Kalifornien und ja, hat wirklich einen schönen Ton. My Love habe ich rausgesucht aus ihrem Album Take Her Down, 2005 erschienen. Und Tony Matthews, auch ein wunderbarer Blueser, She Rides in the Fast Lane heißt die Nummer. Alien in My Own Home heißt das Album, 2008 erschienen. Viel Spaß bei meiner heutigen Sendung.

Sigi Schwarz ist ein deutscher Gitarrist und Produzent und Komponist noch dazu, international bekannt und hat unter anderem wunderbare Musik geschrieben. Er hat auch ein Buch herausgebracht, Meilensteine auf dem Weg des Musikers Sigi Schwarz. Hochinteressant, kann ich empfehlen. Er hat ein Stück gecovert von Gary Moore, Still Got the Blues, ein wunderbares Stück, das stimmt ihr mir sicher zu. A Tribute to Gary Moore, 2011 ist das schon erschienen. Kelly Rucker, die habe ich immer wieder im Programm. Blues is Blues, singt sie. Und das ist auch gleichnamig auf der Scheibe erschienen, 2009. Und Joan Shaw Taylor, Blackest Day aus dem Jahre 2009 von der Scheibe White Sugar schließt die Runde ab.

Vielen Dank dafür, dass ihr reichlich Werbung für meine Sendung, für den Sender und natürlich auch für meine Moderatorenkollegen macht. Das freut uns, das steigert unsere Zuhörerzahlen. The Rights habe ich rausgesucht, I've Got to Use My Imagination. Pieced Arrow heißt die Scheibe dazu, 2016 ist sie erschienen. Eine schöne Nummer. Mary Jo Carey kommt mit Stepping, auch eine ruhige Nummer. Und das war ihre Scheibe aus dem Jahr 2018, die auch Mary Jo Carey heißt. Und Rebecca Bacon, die macht es dann zum Abschluss nochmal richtig schön ruhig. Powder Room Collapse heißt die Nummer. Most Personal heißt die Scheibe aus dem Jahre 2013.

Ihr seid hier richtig bei Michaels Bluesbox auf Radio Blues und Rock Garage. Eliana Carneluti liegt als nächste auf, eine wunderbare Sängerin und Gitarristin, die unter anderem auch eine Deep Purple Tribute Band hat. Ich habe das Stück The Girl Who Hates Your Mama rausgesucht. Love Affairs heißt die Scheibe aus dem Jahre 2021. Orianti, die spiele ich ja immer wieder gerne. Das ist feiner Blues, Bluesrock. First Time Blues mit Joe Bonamassa zusammen. Das wird eine feine Sache. Some Kind of Feeling 2021 erschienen. Und den Abschluss macht Vanya Sky, auch eine Bluesrockerin. Hard Times habe ich rausgesucht aus ihrem Album Woman Named Trouble 2020 erschienen.

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Mein Namensvetter, der Michael, hat sich Beth Hart gewünscht. Er kommt aus Mannheim und ich grüße dich ganz herzlich. Er grüßt seine Freunde und alle Blues-Fans. Stuff for You heißt die Nummer, die gewünscht war. You Still Got Me heißt die Scheibe, 2026 erschienen. Dana Fuchs, ja auch eine ganz wunderbare, die durfte ich dieses Jahr live erleben. Ready to Rise heißt die Nummer, live at Denmark und ist in diesem Jahr erschienen. Darwin ist so ein Studioprojekt, denke ich mal. Simon Phillips sitzt am Schlagzeug, ehemals Toto. Loophole heißt die Nummer von ihrem Album Distorted Mirror, 2025 erschienen.

Ihr hört Radio Blues und Rock Garage mit Michaels Bluesbox. Einer der meistgecoversten Lieder, behaupte ich mal. I'm Going Down. Papa Chubby hat sich das Lied genommen, Joe Bonamassa eingeladen und dann haben sie 2025 das mal geschwind ins Studio reingeklopft. Anschließend kommt Misty Blues, auch eine ganz feine Nummer. Wunderbar, Saxophon ist da diesmal mit dabei, habe ich eher seltener. This Love heißt die Nummer. Still Ticking heißt die Scheibe aus diesem Jahr 2026. Und Lena and the Slide Brothers schließen die Runde ab. Lighthouse Blues heißt die Nummer, die Scheibe genauso, auch aus diesem Jahr.

Ihr dürft euch gerne beim Sender Radio Blues und Rock Garage Facebook oder auf der Website melden, falls ihr Musikwünsche habt oder einfach mal einen Kommentar abgeben wollt. Wir suchen auch immer wieder einen Moderator für unseren Sender hier. Ja, zwei Stücke habe ich jetzt noch für euch, das ist nicht mehr so viel, aber feinen Blues habe ich rausgesucht mit Samantha Fish, die spiele ich auch immer wieder sehr gerne. Black Wind Howling, eine Live-Nummer, Paper Doll heißt die Scheibe, Live at Bijou 2026 erschienen. Und die Cinelli Brothers, ja, die kann man auch immer wieder raussuchen, das ist auch immer wieder feiner Blues. Chew My Gun heißt das Stück, eine Live-Nummer ebenso, Live Here and There heißt die Scheibe 2026 erschienen. Das wäre es gewesen für heute. Ihr hört wieder am kommenden Donnerstag eine neue Sendung von mir. Schaltet dann gerne wieder ein. Ich freue mich auf euch. Bis dahin, passt auf euch auf, bleibt gesund. Tschüss, euer Michael.

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Ja, hallo liebe Bluesfreunde, ich begrüße euch zu 2 Stunden feinster Bluesmusik und Rootsmusik hier auf Radio Blues und Rock Garage. Auch heute habe ich wieder eine spannende Auswahl für euch zusammengestellt. Wir werden etwas hören von Marque Blue, dann von der Kandarushi Band, dann ist noch dabei die Geshia Brett Band und auch etwas von Ironing Board Sam. Ja, willkommen im Juke Joint und wir legen hier los mit der Band Reckless and Blue und deren Titel Funky Bitch. Danach dann Lino and the Broken Seats mit dem Titel Singing the Blues Around Booze. Also er singt den oder wir singen den Blues rund um den Alkohol. Ein Songtitel, der schon verrät, worum es geht. Ehrliche Geschichten, ein bisschen rau, ein bisschen verspielt. Ja, genau das, was den Blues so greifbar macht. Und zum Abschluss dieses ersten Sets dann Lara and the Blues Dogs mit Flatline. Ja, jetzt geht's aber erstmal los mit Reckless and Blue und dem Titel Funky Bitch.

Ja, das war La Ryan's Blues Dogs mit Flatline. Den Auftakt des zweiten Sets macht Marque Blue mit ihrem Titel Ain't No Angel. Das ist moderner Blues mit viel Soul und einer Stimme, die sofort hängen bleibt. Und danach hören wir die Jack Curtis Band. Die bringen uns ihren Titel What Am I Supposed to Do? Ja, Jack Curtis stammt aus den USA und ist tief in der traditionellen Blues-Szene verwurzelt und seine musikalische Laufbahn begann früh, beeinflusst von großen Namen des Chicago und Texas Blues und entwickelte sich über Jahre hinweg durch unzählige Live-Auftritte zu einem sehr direkten, authentischen Stil, der stark von der Bühne lebt. Und zum Abschluss dieses Triples dann gibt es die Mannish Boys mit ihrem Titel The Woodchuck. Ja, das ist eine echte All-Star-Band des modernen Blues, die sich ganz den Wurzeln verschrieben haben, energiegeladen und voller Spielfreude. Und jetzt aber zuerst Marque Blue mit Ain't No Angel.

Ja, soweit die Manish Boys mit The Woodchuck. Das nächste Set verbindet klassische Blueswurzeln mit einem Hauch Rockgeschichte. Den Auftakt macht Pete Haycock's True Blues mit dem Titel Roadhouse Blues. Der Song stammt ursprünglich von den Doors und wurde von Jim Morrison geschrieben. Das ist eine Hommage an die rohen, einfachen Blues-Strukturen, die den frühen Rock'n'Roll geprägt haben. Und in dieser Version wird genau dieser ursprüngliche Geist wieder aufgegriffen. Und danach hören wir die Paul Berry Blues Band mit I Can't Judge Nobody. Das ist ein klassischer Blues, der sich ganz auf Groove und Gefühl konzentriert. Und zum Abschluss dieses Sets gibt's dann die Band Nine Below Zero mit You're Still My Woman. Nine Below Zero ist eine Band, die seit den späten 70ern den britischen Blues mitprägt. Ja, jetzt aber zuerst Pete Haycock's True Blues mit dem Titel Roadhouse Blues.

Kommen wir jetzt zum vierten Set und da macht Ivan Saar den Anfang. Der bringt uns den Titel Pick a Bale of Cotton. Das Stück ist irgendwo zwischen Country Blues und Country angesiedelt. Und danach hören wir dann die Kandarushi Band mit Use Me. Das ist ein klassischer Bluesrock mit ordentlich Druck. Und zum Abschluss dieses Sets steht dann Cat Riggins mit Blues is my business. Cat Riggins stammt aus Florida und ist bekannt für ihre kraftvolle, soulgetränkte Stimme, die stark vom Gospel beeinflusst ist. Jetzt aber zuerst Ivan Saar mit Pick a Bale of Cotton.

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So, wir gehen jetzt nach Belgien zu den Mad Cats Rough Riders. Die bringen uns ihren Song Hoodooing. Und dann geht's zurück in die Staaten zu Neil Black and the Healers. Neil Black bringt uns den Titel Mississippi Doctor. Ja, Black stammt aus Texas und gehört zu den Musikern, die den Blues immer wieder mit anderen Einflüssen anreichern. Ja, das sind Rock, Soul und auch ein Hauch von Southern Roots. Und zum Abschluss des Sets dann Jabbo mit Trenty Room House. Jetzt aber zuerst die Mad Cats Rough Riders mit Hoodooing.

Ja, das war der Song 20 Room Blues von Jabbo, der eigentlich John Henry Starks heißt. So, den Auftakt des nächsten Sets macht jetzt die Geschia Brad Band mit Monkey See, Monkey Do. Ein Titel, der daran erinnert, wie schnell man Dinge und Meinungen übernimmt, ohne sie zu hinterfragen. Geschia Brad gehört zu den vielen eindrucksvollen Stimmen des modernen Blues, deren Wurzeln im Gospel liegen. Nach Geschia Brad dann etwas von Nicey, nämlich der Titel Hidden Agenda. Und zum Abschluss des Sets dann Larry Carlton mit seinem Titel Crazy Mama. Larry Carlton ist ein Ausnahmegitarrist, der eigentlich aus dem Jazz kommt, aber immer wieder auch im Blues zu Hause ist. Jetzt hören wir aber erst einmal Geschia Brad Band oder die Geschia Brad Band mit Monkey See, Monkey Do.

So, den Auftakt des nächsten Sets übernimmt die finnische Band Ismo Haavisto Band mit dem Titel Searching for My Baby. Danach hören wir Paul Filipovic, der bringt uns sein Whiskey Man. Filipovic ist ein Vertreter des klassischen Chicago Blues, der mit seiner rauen Stimme und seinem erdigen Gitarrenspiel genau diesen ursprünglichen Charakter transportiert. Und zum Abschluss des Sets wird es noch einmal ganz besonders. Ironing Board Sam mit Sally, ein Künstler, der weit mehr ist als nur ein Bluesmusiker. Der ist Performer, Entertainer und Multi-Instrumentalist, bekannt für seine energiegeladenen Auftritte und seinen ganz eigenen Stil zwischen Blues, Funk und Soul. Seine Shows sind legendär, nicht zuletzt wegen seines speziellen Sets mit Keyboard und Bügelbrett. Und jetzt für euch die Ismo Haavisto Band mit Searching for My Baby.

So, langsam geht der Abend hier im Juke Joint nun auch schon zu Ende. Aber zwei Titel habe ich noch für euch, bevor wir hier die Türen schließen. Wir starten mit James Buddy Rogers und seinem Titel Let's Get Loose. Und den Rausschmeißer heute Abend gibt Sam Lay mit dem Titel Hands Off. Und ja, und damit sind wir dann am Ende der heutigen Show angekommen. Ich hoffe, ihr hattet eine gute Zeit hier im Juke Joint. Wir hören uns beim nächsten Mal, gleiche Zeit, gleiche Stelle. Bis dahin wünsche ich euch eine tolle Woche, eine gute Zeit. Vor allem aber bleibt gesund. Bis zum nächsten Mal. Ciao.

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1: Einen wunderschönen guten Abend hier zur ersten Oktober-Sendung wünscht Andreas alias Ande hier direkt aus seiner Schaffelhütte in Leipzig. Ich werde ja gleich munter einsteigen mit feinster Musik. Ich habe rausgesucht heute hier als erste Nummer Chris Rea, der leider auch nicht mehr unter uns weilt. Chris Rea ist ja eigentlich auch ein Bluesmusiker, ein Bluesgitarrist und Sänger. Seine bekannten Songs wie Josephine oder Driving Home for Christmas sind natürlich auch wunderbare, schöne Lieder. Aber heute gibt's mal einen Blues von ihm hier. Truckstop heißt der Song. Zweite Nummer kommt von dem fantastischen Eric Sardinas, ein alter Standard, Rolling in Dublin. Dritter Kollege im ersten Set ist mal der fantastische Gary Moore. Hier mit einer Nummer von Jimi Hendrix,

Fire. Interessant auch, dass sie hier noch ein kurzes Interview führt mit Mitchell und Billy Cox ist da wohl auch mit am Start. Viel Spaß, liebe Leute.

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4: So, im zweiten Set geht's natürlich weiter mit fröhlichen Rhythmen. Erstes Lied, die großartige Christo Arte Group. Der Song heißt Hard Mind. Zweite Nummer dann die Imperial Crowns, eine ganz großartige Band aus Los Angeles. Ich habe diese Band schon 3 oder vielleicht sogar 4-mal live erlebt. Also, wenn ihr diese Band mal live erleben könnt, nehmt das unbedingt wahr, also ganz großartig mit dem fantastischen Jimmy Wood an Harmonika und Gesang. Big Love Generator, heute ihr Song. Letzte Nummer dann geht auch gleich ein Gruß nach oben. Der großartige Craig Orman, der sicher mit seinem Bruder da oben weiter musiziert. Heute hier sein Song Rolling Stone.

Meine obligatorische Jazz- oder Jazz-Runde, die mittlerweile in keiner meiner Sendungen fehlen darf, ist heute Set Nummer 3. Und ich steige gleich mal ein mit massivem Bassismus. Stanley Clark, Marcus Miller, Victor Wooten von ihrer Scheibe Sander. Hillbillies on a Quiet Afternoon. Völlig verrückt. Ich habe diese Band, also diese Besetzung, die waren ja zusammen auf Tour vor einigen Jahren, habe ich live in Stockholm gehört. Also das war schon sehr heftig da, wenn man da zwei Stunden oder zweieinhalb Stunden diese verrückten Typen um die Ohren geknallt bekommt. Okay, zweite Nummer dann von einem Gitarristen, den man unter Tausenden raushört, wenn er spielt. Ja, also ich liebe ihn ganz einfach, das ist der John Scofield. Hier die Nummer Don't Shoot the Messenger von seiner Scheibe Handjive. Ganz tolle Platte übrigens. Letzte Nummer kommt dann von meinem Lieblingstrompeter. Da müssen wir schon ein Stückchen zurückgehen in die Vergangenheit. Das ist ganz klar Chet Baker. Heute ist seine Nummer Tangerine.

So, liebe Hörerschaft da draußen in der weiten Welt an den Endgeräten, warum nicht nach meiner obligatorischen Jatzrunde gleich die obligatorische Damenrunde? Ich würde da gleich mal einsteigen mit der großartigen Julie Driscoll. Julie Driscoll, Brian Auger and the Trinity. Eine ganz großartige Platte, die habe ich damals als Bengel rund um die Uhr gehört. Die gab es übrigens auch von Supraphon zu kaufen. Allerdings eben auch nur unterm Ladentisch. Kann man sich heute alles gar nicht mehr so richtig vorstellen. Hier der Song Like My Fire, ihre Version von Like My Fire. Zweiter Song kommt dann von Elise Frank, eine alte Stones-Nummer, Under My Thumb. Letzter Song in der Runde der Ladies kommt von Angelique Francis, Snow Rage.

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Set Nummer 5 liegt bereit, um hier rauszumarschieren zu euch. Es gibt ganz feine Sachen in dieser Runde zu hören. Erste Nummer kommt von der fantastischen Band Tempest. Soviel ich weiß, haben die nur 2 Scheiben damals aufgenommen mit dem fantastischen Alan Holzwarth an der Gitarre. Da übrigens hier auch die Geige spielt am Anfang des Songs Up and Tomorrow. Zweite Nummer, einer meiner absoluten Heroes und wahrscheinlich einer der besten Gitarristen aller Zeiten, Jeff Beck, hier von seiner Scheibe Jeff Beck, bis ich ja ein Hammer Crip live. Die habe ich mir damals in 1998 war das in San Francisco, kurz vorm Abflug wieder nach Deutschland zurück, noch schnell in $14 gekauft. Hier habe ich natürlich immer noch ein behandeltes ein Stück Gold. Freeway Jam, fantastischer Song. Letzte Nummer in dieser Runde, der großartige Rob Ford, hier mit der alten Nummer, mit dem alten Standort Red Rooster, ganz, ganz großartig gespielt. Viel Spaß, Leute.

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1: Liebe Freunde und Musikfans, in der nächsten Runde geht's mal etwas rockiger zur Sache und ihr könnt eure Lautstärke ruhig ein wenig lauter drehen. Erster Song kommt von Primus, The Chastising of Renegade. Da geht es richtig zur Sache mit dem großartigen Les Claypool am Bass. Zweite Nummer kommt dann von einer vollkommen abgetreten Band aus München. Ich muss jetzt mal wieder lachen, wenn ich diese Band höre, weil es ist wirklich echt unglaublich. Die Band heißt Panzerballett. Hier Smoke und so weiter. Wahrscheinlich die abgedrehteste Version, die man je gehört hat von diesem Deep Purple Song. Letzte Nummer dann Andy Timmons, auch ein fantastischer Gitarrist. It's Getting Better.

So, Freunde, das Ende meiner Sendung naht, aber wie fast jeden Dienstag bleibt noch Zeit für drei Songs. Die werden auch heute mal wieder in deutscher Sprache sein, da ist ja auch reichlich Material greifbar. Erste Band kommt aus Bayern, eine ganz großartige Band, fantastische Musiker, das ist Labras Banda. Übrigens hier als Gast dabei ab Gesang, das ist der Stoffel Well, also Christoph Well von Biermüsselblasen. Kennt ihr vielleicht, Vordezent heißt das Lied. Bemerkenswert übrigens hier auch, wie die Tuba diese ganze Band nach vorn schiebt, einfach herrlich. Zweiter Song dann kommt von Element of Crime, kennt mittlerweile jeder. Im Himmel ist kein Platz mehr für uns zwei. Klingt natürlich sehr traurig. Schöner Song im 6/8-Takt, wie so oft bei Sven Regener, was ja die Melancholie seiner Texte schön unterstreicht. Letzte Nummer ist dann mal wieder ein Song von uns, als eine Band, in der ich mal mitgespielt habe. Wir haben dieses Lied 1993 aufgenommen mit der Hartmut-Kölner-Kombo. Ein letzter Kuss. Text ist hier von mir und die Musik stammt von Stefan Glück. Okay, Leute, viel Spaß bei der letzten Runde. Ich wünsche euch wie immer, bleibt fit und gesund und zuversichtlich. Viele Grüße aus Leipzig, euer Andreas.

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